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1: Alles ruhig auf der Strasse im Sendegebiet. Wir haben keine Meldungen. Kommen gut ans Ziel. Schon Samstagmorgen bei Radio Zürichsee ganz genau 5:07.
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2: Mit dem Dani Krähenbühl, guten Morgen. Saudi-Arabien hat die wichtigste Pipeline vom Roten Meer nach Drohnenangriff vorsorglich abgeschaltet. Das saudische Außenministerium teilt mit, der Drohnenangriff sei von Irak aus gestartet worden. Wir unternehmen noch nichts gegen die Angreifer und geben zuerst der irakischen Führung die Möglichkeit, selber Massnahmen zu ergreifen. Im Irak sind mehrere pro-iranische Milizen aktiv. Die irakische Regierung hat wegen diesen Drohnenangriffen einen Militärkommandeur entlassen. Über die Ost-West-Pipeline hat Saudi-Arabien die blockierte Strasse von Hormuz umgehen. Weil die jetzt stillgelegt ist, könnte der Öl- und Benzinpreis noch weiter ansteigen. Nordkorea hat nach südkoreanischen Angaben ein weiteres Mal ballistische Raketen ins japanische Meer geschossen. Das zuständige US-Kommando bestätigt den Raketenabschuss und teilt mit, es hätte keine Gefahr bestanden. Vor rund 3 Wochen hat Nordkorea schon mehrere Kurzstreckenraketen gestartet, obwohl eine UNO-Resolution das verbietet. Die USA und Südkorea haben im August ein gemeinsames Militärmanöver abgehalten. Das Manöver ist aber deutlich verkürzt worden. Laut US-Präsident Donald Trump will er so ein gutes Verhältnis zum nordkoreanischen Machthaber Kim Jong-un haben. Im Nordwesten von Frankreich ist ein Regionalzug mit rund 180 Passagieren an Bord entgleist. Über 40 Personen sind verletzt worden. Laut einem französischen Fernsehsender wird vermutet, dass der Zug gestern Abend mit einem Gegenstand kollidiert ist. Dabei sind 5 Wagen aus der Schiene gesprungen und eine davon umgekippt. Die Ermittlungen zum Grund für die Entgleisung laufen. Beim Tennis US Open kommt es zum Finale zwischen dem deutschen Alexander Zverev und dem US-Amerikaner Ben Shelton. Der Alexander Zverev hat den Russ Karin Khachanov in 3 Sätzen geschlagen und der Ben Shelton hat sich in 4 Sätzen gegen seinen Landsmann Francis Tiafoe durchgesetzt.
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2: Heute gibt es einen sonnigen Tag mit ein paar harmlosen Schleierwolken. Aktuell messen wir in der Stadt Zürich 12 Grad, zu Greifensee und zu Utzne sind es 10 Grad. Am Morgen ist es schön, am Abend gibt es aber Wolken und ganz lokal ist ein bisschen Regen möglich.
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1: Gewisse Sachen feiern immer wieder Comebacks und ich meine nicht die Fokuhila-Frisur. Mir fällt auf, es kommt wieder etwas zurück, wo wir in den 80er und 90er so richtig gefeiert haben und es ist nicht die gute Musik. Die war ja nie weg gewesen. Mehr zu dem anderen Phänomen nach 3 Songs.
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0: Zürich, Sie am Samstag. Schön, kommen Sie mit uns in den neuen Tag. Auch heute mit der besten Musik schon bald. Die Antwort auf WD-40 aus den 80er Jubi-40 und aus den 90er daher.
1: Ciao, sono Eros Ramazzotti. Un saluto a tutti gli ascoltatori di Radio Zurich. Ciao.
0: Aber zuerst jetzt zu einem Phänomen, das es früher mal gegeben hat, dann verschwunden ist und jetzt wieder kommt. Abziehbildli am Auto. Vor vielen Jahren hat es am Heck von vielen Kerren geheissen, ich bremse auch für Tiere, Baby an Bord oder ich herz meinen Ehepartner. Und dann, man weiss nicht warum, sind die Füdli von dem Auto irgendwie blank geworden. Die Türengöppel, die hat niemand wollen verschandeln. Und jetzt ist mir tatsächlich wieder aufgefallen, es hat wieder Auto mit Botschaften hinten drauf. In den letzten Tagen sind mir gerade zwei aufgefallen. Gut, aber eher ein bisschen zweifelhafte. Also um einen sportlichen Karren ist Heartbreaker gestanden. Also, wo man dann wirklich ein Herzensbrecher sein? Oder an einem riesigen Pickup, der Ausruf «Locally hated», also in der Region verhasst. Möchte ich also auch nicht sein. Tönt doch wieder so Kleber drauf, wie zum Beispiel «Ich fahre nicht schnell, aber ich bin vor dir» oder «Ex-Frau im Kofferraum».

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0: Guten Morgen miteinander, willkommen bei Radio Zürichsee. Es gibt ja die Tage, wo man nicht genau weiss, wie es einem geht.
1: Es ist okay, es schießt ab, es ist okay.
0: Ja, was jetzt?
1: Es ist okay, es schießt ab, es ist okay.
0: Ja, manchmal ist es halt auch wirklich nicht einfach und es fehlt Zeit, um mein eigenes Herz hineinzuhören, wie es einem geht. Und mögliche Auswahl an Gefühlsetagen und Emotionsmöglichkeiten haben wir jetzt dann in verschiedenen Songs verpackt. Schon bald fühlen wir uns mit dem 80er-Klassiker völlig losgelöst. Vielleicht auch ein bisschen narkotisch, ist auch ein Song. Und gerade jetzt fühlen wir ein bisschen miteinander. Tut ja manchmal auch gut. Aerosmith.

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4: Es läuft alles wunderbar rübig auf der Straße im Sendung wie jetzt. Wir haben keine Meldungen. Nummer für Beobachtungen 0800 60 60 60. 5 vor 8 ist.
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5: Mit dem Dani Krähenbühl. Saudi-Arabien hat die wichtigste Pipeline zum Roten Meer nach Drohnenangriff vorsorglich abgeschaltet. Das saudische Außenministerium teilt mit, der Drohnenangriff sei von Irak aus gestartet worden. Wir unternehmen noch nichts gegen die Angreifer und geben zuerst der irakischen Führung die Möglichkeit, selber Massnahmen zu ergreifen. Im Irak sind mehrere pro-iranische Milizen aktiv. Die irakische Regierung hat wegen diesen Drohnenangriffen Militärkommandeur entlassen. Über die Ost-West-Pipeline hat Saudi-Arabien die blockierte Strasse von Hormuz umgehen. Weil die jetzt stillgelegt ist, könnte der Öl- und Benzinpreis noch weiter ansteigen. Im Nordwesten von Frankreich ist ein Regionalzug mit rund 180 Passagieren an Bord entgleist. Über 40 Personen sind verletzt worden. Laut einem französischen Fernsehsender wird vermutet, dass der Zug gestern Abend mit einem Gegenstand kollidiert ist. Dabei sind 5 Wagen aus der Schiene gesprungen und eine davon umgekippt. Die Ermittlungen zum Grund für die Entgleisung laufen. CS Pensionskasse startet einen dritten Anlauf für die grosse Überbauung Braunau Park. Vor 8 Jahren ist bekannt worden, dass in der Zürcher Braunau eine Siedlung aus den 80er Jahren mit rund 240 Wohnungen soll abgerissen und durch rund 500 neue Wohnungen ersetzt werden. Das Projekt ist auf grossen Widerstand gestossen und 2020 hat das Baurekursgericht Bewilligung aufgehoben, weil der Lärmschutz ungenügend war. Das Bundesgericht hat den Entscheid vor 2 Jahren bestätigt. In diesem Frühjahr hat das Bundesgericht eine zweite Baubewilligung aufgehoben wegen erheblicher Mängel in der Planung. Wie der Tagesanzeiger heute schreibt, unternimmt jetzt die CS Pensionskasse den dritten Versuch. Die Mieterinnen und Mieter sind informiert worden, dass im Moment die nötigen Anpassungen an der Planung vorgenommen werden. Beim Tennis US Open kommt es zum Final zwischen dem deutschen Alexander Zverev und dem US-Amerikaner Ben Shelton. Der Alexander Zverev hat den Russ Karen Khachanov in 3 Sätzen geschlagen und der Ben Shelton hat sich in 4 Sätzen gegen seinen Landsmann Francis Tiafoe durchgesetzt.
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5: Heute ist es sonnig mit ein paar harmlosen Schleierwolken. Aktuell messen wir in der Stadt Zürich 12 Grad, in Zolliken 10 Grad und in Birmensdorf sind es 8 Grad. Am Morgen ist es schön, am Abend gibt es aber Wolken und ganz lokal ist ein bisschen Regen möglich.
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4: Ganz ehrlich, man sollte viel mehr lachen. Ja. Es tut so gut. Also ich verschreibe euch einen Termin bei einem Lachdoktor. Mehr dazu nach 3 Songs und dann braucht man eigentlich nur noch gute Musik und den Tag kann kommen. Katrina und The Waves mit viel Pfupf und zuerst jetzt Backstreet Boys. Guten Morgen.
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0: Das ist das Weekend bei Radio Zürichsee und viele von uns haben ja nicht viel zu lachen. All denen wünsche ich alles Gute. Dabei ist Lachen die beste Medizin. Für alles irgendwie. Wenn es einer weiss, dann der Herr Doktor Fabian Unterecker. Comedian und studierter Mediziner. Dann ist er auch noch Konzertpianist, also einer, der fast alles kann. 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April 2027. Tagesaktuell, bissig und mit ganz vielen Promis, die er immer dabei hat. Karin Keller, super, kann er Sutter nachmachen oder auch ihn?
1: Oder vor dem Turnier verstecke ich immer ein paar Sandwich vor mir, damit sie mir während dem Turnier nicht alles weg ist.
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0: Der Samstagmorgen mit Radio Zürichsee. Und wie geht's euch?
1: Also ich bin sprachlos.
0: Sprachlos, ja. Um die Zeit will der Mensch primär ja auch nicht reden, sondern hören. Gute Musik. Und das habe ich natürlich aus den 90ern parat. Der Peter Andre aus den späten 70ern, einer von der Status Quo. Und geht zuerst jetzt aus dem 88er, Taylor Dane.
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6: Aktuelle Einmeldung im Grossraum Zürich, A1 Nordring, zwischen dem Limmatalkreuz und dem Gubristunnel stockender Verkehr. Samstagmorgen, 5.09 Uhr.
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7: Mit dem Dani Krähenbühl. Saudi-Arabien hat die wichtigste Pipeline zum Roten Meer nach Drohnenangriff vorsorglich abgeschaltet. Das saudische Außenministerium teilt mit, der Drohnenangriff sei von Irak aus gestartet worden. Wir unternehmen ja nichts gegen die Angreifer und geben zuerst der irakischen Führung die Möglichkeit, selber Massnahmen zu ergreifen. Im Irak sind mehrere pro-iranische Milizen aktiv. Die irakische Regierung hat wegen diesen Drohnenangriffen einen Militärkommandeur entlassen. Über die Ost-West-Pipeline hat Saudi-Arabien die blockierte Strasse von Hormuz können umgehen. Weil die jetzt stillgelegt ist, könnte der Öl- und Benzinpreis noch weiter ansteigen. Die CS-Pensionskasse startet einen dritten Anlauf für die grosse Überbauung Braunau-Park. Vor 8 Jahren ist bekannt worden, dass in der Zürcher Braunau eine Siedlung aus den 80er Jahren mit rund 240 Wohnungen soll abgerissen und durch rund 500 neue Wohnungen ersetzt werden. Das Projekt ist auf grossen Widerstand gestossen und 2020 hat das Baurekursgericht Bewilligung aufgehoben, weil der Lärmschutz ungenügend war. Das Bundesgericht hat den Entscheid vor 2 Jahren bestätigt. In dem Frühjahr hat das Bundesgericht eine zweite Baubewilligung aufgehoben wegen einer erheblichen Mängel in der Planung. Wie der Tagesanzeiger heute schreibt, unternimmt jetzt die CS-Pensionskasse den Drittversuch. Die Mieterinnen und Mieter sind informiert worden, dass im Moment die nötigen Anpassungen an der Planung vorgenommen werden. Der CO2-Ausstoß von der weltweiten Modeindustrie nimmt stark zu. Gemäss einer Analyse sind die CO2-Emissionen von der Modebranche innerhalb von 2 Jahren um fast 14% gestiegen. Eine gemeinnützige Organisation aus den USA, die sich für mehr Klimaschutz in der Modebranche einsetzt, nutzt für ihre jährliche Auswertung Angaben zur weltweiten Fasermenge und wertet dazu, wie viel CO2 bei der Herstellung von jeder Faserart entsteht. Es wird immer mehr Kleidung hergestellt und für das braucht es immer mehr Fasern. Eine wichtige Faser ist Polyester, wo aus Erdöl hergestellt wird. Die Produktion von neuem Polyester ist einfacher und günstiger, als wenn man es rezykliert.
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7: Es ist sonnig mit ein paar harmlosen Schleierwolken. Aktuell messen wir in der Stadt Zürich und zu Richterswil 12 Grad, zu Andelfingen sind es 8 Grad. Am Morgen ist es schön, am Abend gibt es aber Wolken und ganz lokal ist ein bisschen Regen möglich.
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6: In der Stadt Zürich gibt es das Wochenende wieder das.
9: Das Pulver dampft die Stoller auch.
6: Ja, mehr zum Knabenschiessen nach drei Songs.
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0: Ihr hört Radio Zürichsee an dem Wochenende, wo die halbe Region eine Festhütte ist. Die grösste Kilbe von der Schweiz läuft, das Knabenschiessen in Zürich. Natürlich hat es in der Stadt ganz viele internationale Gäste und wir haben die gefragt, was denn das Knabenschiessen könnte sein.
1: Something to eat.
2: A race? Marathon? No.
3: It's a juice.
4: A restaurant? I have no idea.
0: Ja, sie wehrweisen, dass das Boys for Shooting könnte etwas zu essen sein, ein Rennen, ein Saft oder ein Restaurant. Dass das irgendwie ein Kilbi, wo noch geschossen wird, ist, auf das kommt natürlich niemand. Die Schweiz ist halt einzigartig. Mal wird ein Schneemann verbrannt, mal haben sie komische Hosen an und rammeln im Sagmal, mal gibt es Kuhfladen-Bingo. Ich glaube, so kann man es zusammenfassen.
5: Es ist und bleibt einfach birnenweich.
6: Hey.

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1: Aktuelle Einmeldung aus dem Grossraum Zürich, A1 Nordring. Zwischen dem Limmatalkreuz und dem Gubristunnel haben wir stockenden Verkehr.
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Für uns am Samstag und man sagt ja, das Leben ist zu kurz zum schlechten Wein trinken. Das Leben ist auch zu kurz für kalten Kaffee, für langweilige Gespräche, zu kurz zum Kalorien zählen, zu kurz zum immer nur den anderen bei den lässigen Sachen zuschauen und es ist definitiv zu kurz für schlechte Musik. Genau darum sind wir bei Radio Zürichsee. Darum jetzt Songs, wo alle mitmachen und mitspüren aus den 80er Man at Work und gerade zuerst aus dem 94.

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4: Aktuell 3 Meldungen im Grossraum Zürich. A1 und Gallen Richtung Zürich zwischen dem Brütisäler Kreuz und Zürich Ost. A1 Nordring zwischen dem Limmataler Kreuz und dem Gubristunnel. Und A3 Fahrt Richtung Chur zwischen Pirmsdorf und Zürich West. Gute Fahrt, guten Samstag, 5 vor 10.
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5: Mit dem Dani Quäbühl. Das Zürcher Verwaltungsgericht hat einen Führerausweisentzug wegen charakterlichen Eigenschaften bestätigt. Wie der Tagesanzeiger schreibt, hat vor einem Jahr ein Polizist eine Automobilistin gestoppt, die ihre Tochter hat in den Kindergarten bringen wollte. Die Frau ist angehalten worden, weil sie den Skiwerfer eingeschaltet hat. Laut Polizei hat sie den Beamten angeschrien und hat sich geweigert, ihren Fahrausweis zu zeigen. Dann ist sie davon gefahren. Wo später eine Polizeipatrouille die Frau hat kontrollieren wollte, hätte sie sich weiter aggressiv verhalten und eine Polizistin geschupft. Auf das aber ist sie verhaftet worden. Sie ist ihre Führerausweis los und muss ihre Impulskontrolle verkehrspsychologisch abklären lassen. Ihre Einsprache dagegen ist vom Verwaltungsgericht abgewiesen worden. Das Urteil ist noch nicht rechtskräftig. Im Nordwesten von Frankreich ist ein Regionalzug mit rund 180 Passagieren an Bord entgleist. Über 40 Personen sind verletzt worden. Laut einem französischen Fernsehsender wird vermutet, dass der Zug gestern Abend mit einem Gegenstand kollidiert ist. Dabei sind 5 Wagen aus der Schiene gesprungen und eine davon umgekippt. Die Ermittlungen zum Grund für die Entgleisung laufen. Der CO2-Ausstoss von der weltweiten Modeindustrie nimmt stark zu. Gemäss einer Analyse sind CO2-Emissionen von der Modebranche innerhalb von 2 Jahren um fast 14% gestiegen. Eine gemeinnützige Organisation aus den USA, die sich für mehr Klimaschutz in der Modebranche einsetzt, nutzt für ihre jährliche Auswertung Angaben zur weltweiten Fasermenge und Wert dazu, wie viel CO2 bei der Herstellung von jeder Faserart entsteht. Es wird immer mehr Kleidung hergestellt und für das braucht es immer mehr Fasern. Eine wichtige Faser ist Polyester, wo aus Erdöl hergestellt wird. Die Produktion von neuem Polyester ist einfacher und günstiger, als wenn man es rezykliert.
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5: Es ist sonnig mit ein paar harmlosen Schleierwolken. Aktuell messen wir in der Stadt Zürich, Zwetzigen und Glarus 14 Grad. Am Morgen ist es schön, am Abend gibt es aber Wolken und ganz lokal ist ein Regen möglich.
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4: Es gibt eine Musikerin, die hat exakt am gleichen Tag Geburtstag wie ich. In einer Woche. Aber weil es fängt schon ein bisschen viele Jahre sind und man ja auch ein Gentleman ist, sage ich jetzt den Jahrgang nicht. Aber die Musikerin kommt schon bald in die Region, mehr dazu nach 3 Songs.
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8: Schauen wir zuerst in Grossraum Zürich A1 St. Gallen Richtung Zürich zwischen dem Brütisellen Kreuz und der Verzweigung Zürich-Ost stockenden Verkehr. A1 Nordring zwischen dem Limmataler Kreuz und dem Gubristunnel. A3 Westring Richtung Chur zwischen Urdorf Süd und Zürich West. Und dann schauen wir noch in die Region Glarnerland. Da haben wir stockenden Verkehr zwischen Nevels und Netzstuhl.
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Das ist der Samstag bei Radio Zürichsee. Schön sind ihr bei uns. Ja, da wird man angeschaut auf Social Media und man geht da immer wieder mal rein. Wie viel Mitteli und Billeli habe ich schon gekauft, dass da der Bauch weggeht? Ja, das Geld ist fort. Der Bauch ist noch da. Glaubt also nicht alles, was euch da vorgeschwärmt wird, ausser bei uns. Wenn wir sagen Abwechslung, dann stimmt's. Gerade vorher haben wir einen Country-Song gehört, schon bald epische Filmmusik, süffige Pop-Nummern parat und gerade zuerst für alle, die gerne Rock'n'Roll haben, Joan Jett and the Blackhearts mit I Love Rock'n'Roll. Und das geht alles auch mit Bauch

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7: Schauen wir zuerst in Grossraum Zürich. A1 St. Gallen Richtung Zürich. Zwischen dem Brütiseller Kreuz und Zürich Ostharzens. A1 Nordring zwischen dem Limmataler Kreuz und dem Gubristunnel. A3 Westring zwischen Dudorf Süd und dem Und der Verzweigung Zürich-West. Dann schauen wir noch in die Region Glarnerland. Da haben wir Stockenverkehr zwischen Neffels und Netzstel. Alles wie immer auf einen Blick auf radiozürichsee.ch oder in der Radio Zürichsee-App. Es ist 5 vor 11.
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8: Mit dem Dani Kleinbühl. Der iranische Präsident Masoud Pezeshkian stellt eine Öffnung von der Strasse von Hormuz in Aussicht. In einem Interview hat er angekündigt, dass der Oman und Iran am Montag ein Abkommen über neue Schiffsrouten in der Meerenge unterzeichnet. Bei deren Unterzeichnung sind auch die Außenminister der arabischen Anrainerstaaten am Persischen Golf dabei. Der Masoud Pezeshkian hat aber eine Öffnung von der Strasse von Hormuz an die Bedingung geknüpft, dass die USA ihre Seeblockade und ihre militärische Aktionen gegen den Iran einstellen. Über 50 Organisationen haben heute eine nationale Woche gegen Food Waste gestartet. Unter dem Motto «Macht mehr draus» wird auf Lebensmittelverschwendung hingewiesen. Rund 30 Millionen Mahlzeiten könnten gerettet werden, wenn in den Schweizer Haushalten wochenlang keine Mahlzeiten fortgerührt würden. Pro Person werden in einem Haushalt rund 80 Kilo Lebensmittel pro Jahr fortgerührt. In der Aktionswoche sind unter anderem Food Safe Bankett, Kochkurs, Ausstellungen und weitere Mitmachaktionen geplant. Bei der Nationalen Woche gegen Food Waste sind auch mehrere Kantone dabei, Detailhändler und Gastroverbände. Bei einem Selbstunfall von einem mutmaßlichen Raser sind in der Stadt Zürich zwei Personen verletzt worden. Wie die Stadtpolizei Zürich schreibt, ist heute am Morgen um 2 ein 19-Jähriger mit dem BMW M3 auf der Badener Strasse stadtauswärts gefahren. Als er rechts abgebogen ist, hat er die Kontrolle über das Auto verloren und ist frontal in einen Bus geprallt, der bei der Haltestelle Hermetschloh abgestellt war. Er und seine Beifahrerin haben verletzt, müssen ins Spital gebracht werden. Der BMW hat Totalschaden und am VBZ-Bus ist ebenfalls ein grosser Schaden entstanden. Die Staatsanwaltschaft hat das Verfahren wegen dem Verdacht auf ein Raserdelikt eröffnet.
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8: Es ist sonnig mit ein paar harmlosen Schleierwolken. Aktuell messen wir in der Stadt Zürich und Rapperswil-Jona 16 Grad. Zum Winterthur sind es 15 Grad. Am Morgen ist es schön, am Abend gibt es aber Wolken und ganz lokal ist ein bisschen Regen möglich.
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7: Es gibt amigs richtig Hühnerhaut, wenn nach einem Sportevent die Schweizer Hymne erklingt. Da weiss man, dass unsere Athletinnen und Athleten richtig gut gewesen sind. Unser Schweizer Psalm hat Jubiläum. Feiern wir nach 3 Songs mit ganz viel Himmelsglanz und Alpenfirn.
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0: Samstag mit Radio Zürichsee. Und jetzt zu etwas, was uns alle angeht, was wir alle kennen und wo wir sicher nicht alle Strophen auswendig können. Unser Schweizer Psalm hat heute Geburtstag. Im 1961 hat der Bundesrat die Hymne «Trittst im Morgenrot» daher eingesetzt. Sie hat «Rufst du mein Vaterland» abgelöst, weil es eben genau die gleiche Melodie ist wie die Nationalhymne von Grossbritannien. «Trittst im Morgenrot» daher ist also heute vor 65 Jahren installiert worden und der Text ist prägt von Natur, Religion und Schweizer Heimatgefühl.
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9: Verkehrsübersicht am 11:30 Grosser um Zürich. A1 St. Gallen Richtung Zürich zwischen dem Brüdiseller Kreuz und Zürich Ost. A1 Bern Richtung St. Gallen zwischen Dietikon und Gubristunnel. A3 Westring am Burdorf Süd bis zum Limmataler Kreuz. In der Gegenrichtung Westring Richtung Chur zwischen Urdorf Süd und Zürich West und dann auch im Glarnerland viele Autos unterwegs. Stockender Verkehr zwischen Nevels und Netzstel.
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Radio Zürichsee, das sind die mit der vielen guten Musik und mit den vielen guten Infos rund um die Musik. Die Universität Jyväskylä, Finnland, hat eine spannende Studie gemacht und herausgefunden, dass sich Songs aus der Jugendzeit besonders tief im Hirn einprägen. Und da gibt es noch spannende Unterschiede. Bei Männern sind die grossen Erinnerungsmomente mit 16 und bei Frauen erst mit 19. Und als Begründung, Männer bräuchten Musik als Identitätsanker in der Jugend und Frauen bräuchten es eher dann später als Werkzeug für emotionale und soziale Bindungen. Das ist eben das Schöne bei uns. Da läuft die Musik, wo alle eben tiefe Emotionen erlebt und abgespeichert haben. Aus den 80er für euch, Pat Bennett parat und zuerst aus dem 94 Inner Circle.

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5: Probleme folgende Strecken: A1 St. Gallen Richtung Zürich zwischen dem Brütiselkreuz und Zürich Ost, A1 Bern Richtung St. Gallen zwischen Dietikon und dem Gubristunnel, A3 Westring zwischen Durdorf Süd und dem Limmataler Kreuz, in der Gegenrichtung Fahrt Richtung Chur zwischen Durdorf Süd und Zürich West und im Glarnerland zwischen Neffels und Netzstel 5.12.
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6: Mit dem Dani Kleinbühl. Zugsentgleisung im Nordwesten von Frankreich mit über 40 Verletzten könnte mutwillig verursacht worden sein. Gestern Abend ist ein Regionalzug mit rund 180 Passagieren entgleist. Laut einem französischen Fernsehsender wird vermutet, dass der Zug mit einem Gegenstand kollidiert ist. Dabei sind 5 Wagen aus der Schiene gesprungen und eine davon umgekippt. Unter Berufung auf Polizeikreis meldet die Medien, es werde der Verdacht von einer vorsätzlichen Tat verfolgt. Auf der Strecke sei ein Stück Schiene gefunden worden. Der iranische Präsident Masoud Pezeshkian stellt die Öffnung der Strasse von Hormuz in Aussicht. In einem Interview hat er angekündigt, dass der Oman und Iran am Montag ein Abkommen über neue Schiffsrouten in der Meerenge unterzeichnet. Bei deren Unterzeichnung sind auch die Außenminister der arabischen Anrainerstaaten am Persischen Golf dabei. Der Masoud Pezeshkian hat aber eine Öffnung von der Strasse von Hormuz an Bedingung geknüpft, dass die USA ihre Seeblockade und ihre militärischen Aktionen gegen den Iran einstellen. Über 50 Organisationen haben heute eine nationale Woche gegen Food Waste gestartet. Unter dem Motto «Macht mehr draus» wird auf Lebensmittelverschwendung hingewiesen. Rund 30 Millionen Mahlzeiten könnten gerettet werden, wenn in Schweizer Haushalten wochenlang keine Mahlzeiten fortgerührt würden. Pro Person werden in einem Haushalt rund 80 Kilo Lebensmittel pro Jahr fortgerührt. In der Aktionswoche sind unter anderem Foodsafe-Bankett, Kochkurs, Ausstellungen und weitere Mitmachaktionen geplant. Bei der Nationalen Woche gegen Food Waste sind auch mehrere Kantone dabei, Detailhändler und Gastroverbände.
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6: Es ist sonnig mit ein paar harmlosen Schleierwolken. Aktuell messen wir in der Stadt Zürich zu Stäfen und zu Wesen 18 Grad. Am Morgen ist es schön, am Abend gibt es aber Wolken und ganz lokal ist ein bisschen Regen möglich.
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5: Es gibt ja die Linksträger, also die Männer, die das Handy im linken Hosensack haben. Frauen haben es ja dann viel in den Füdli-Taschen. Ihr merkt das Thema jetzt, dann Handy und was wir dort alles drauf haben nach 3 Songs.
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Der Samstagmittag mit Radio Zürich sehen. 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Nickt schnell suffisant, wenn ihr wisst, was ich meine. Genau. 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Immer, jederzeit. Und die Knebel sind ja fängt noch viel, viel mehr als nur telefonieren. 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
4: Stocken Verkehr oder Stau folgende Strecken: A1 St. Gallen Richtung Zürich zwischen dem Brütisellen Kreuz und Zürich Ost. A1 Bern Richtung St. Gallen zwischen dem Limmataler Kreuz und dem Gubristunnel. Dann weiter Richtung St. Gallen auch zwischen Zürich Seebach und Zürich Ost. A3 Westring ab Urdorf Nord bis zum Limmataler Kreuz. In der Gegenrichtung fahrt Richtung Chur zwischen Pirmesdorf und Zürich West. Und auch im grosseren Glarnerland stocken Verkehr zwischen Neffels und Netstel.
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Heute ist ja am Samstag bei uns noch mehr Musik und danke für eure Feedbacks immer. Diese Woche hat mich ganz besonders gefreut. Wir haben am Montag Top 100 mit den besten Filmhits gehabt und haben so viele Leute so viele schöne Nachrichten geschrieben. Sie geniessen diesen Sound. Merci vielmals. Die Moni aus Stalik hat gedankt. Wir haben sie so verzaubert. Und ganz ehrlich, ich habe es auch genossen. Mal einfach spiel mir das Lied vom Tod 4 Minuten 11 zu spielen. Und ich habe natürlich auch heute wieder ein paar Filmperlen, zum Beispiel aus dem Streifen Dirty Dancing, der Michael Cimbello parat. Zuerst steigen wir jetzt aber miteinander ins Auto und fahren eine Runde mit der Tracy Chapman. Das ist Fast Car. Gemögliches Weekend euch.

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3: Im Grossraum Zürich stockert es auf der A1 St. Gallen Richtung Zürich zwischen der Verzweigung Brütisellen und Zürich Ost. In der Gegenrichtung Richtung St. Gallen zwischen dem Limmataler Kreuz und dem Gubristunnel und weiter Richtung St. Gallen zwischen Zürich Seebach und Zürich Ost. Westring Richtung Basel zwischen Durdorf Nord und dem Limmataler Kreuz und in der Gegenrichtung zwischen Pirmensdorf und Zürich West. Region Glarnerland und Wallensee A3 Chur Richtung Zürich zwischen Zargans und Flums wegen Bauarbeiten. Und Nord-Süd-Achse vor dem Gotthard Richtung Süden 5 km und Richtung Norden 4 km Stau. Alle Meldungen gibt es für euch auch jederzeit auf radiozürichsee.ch oder in der Radio Zürichsee App. Allen unterwegs eine gute Fahrt. Es ist 5 vor 1.
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3: Mit dem Dani Kleinbühl. Zugsentgleisung im Nordwesten von Frankreich mit über 40 Verletzten könnte mutwillig verursacht worden sein. Gestern Abend ist ein Regionalzug mit rund 180 Passagieren entgleist. Laut einem französischen Fernsehsender wird vermutet, dass der Zug mit einem Gegenstand kollidiert ist. Dabei sind 5 Wagen aus der Schiene gesprungen und eine davon umgekippt. Unter Berufung auf Polizeikreis melden die Medien, es werde der Verdacht von einer vorsätzlichen Tat verfolgt. Auf der Strecke sei ein Stück Schiene gefunden worden. Die irische Präsidentin Catherine Connolly hat den US-Präsident Donald Trump zu seinem zweitägigen Besuch empfangen. Der Donald Trump ist zum Irish Open angereist, wo auf seinem Golf-Resort im westindischen irische Dunbeg ausgetragen wird. Er wird morgen Schlussrunde vom Golfturnier vor Ort verfolgen. Außerdem ist noch ein Gespräch mit dem irischen Regierungschef vorgesehen, ein Auftritt vor Mitarbeitenden von der US-Botschaft und ein Treffen mit irischen Wirtschaftsvertretern. Bei einem Selbstunfall von einem mutmaßlichen Raser sind in der Stadt Zürich 2 Personen verletzt worden. Wie die Stadtpolizei Zürich schreibt, ist heute Morgen um 2 ein 19-Jähriger mit einem BMW M3 auf der Badener Strasse stadtauswärts gefahren. Als er rechts abgebogen ist, hat er die Kontrolle über das Auto verloren und ist frontal in einen Bus geprallt, der bei der Haltestelle Hermetschloh abgestellt war. Er und seine Beifahrerin haben verletzt müssen ins Spital gebracht werden. Der BMW hat Totalschaden und am VBZ-Bus ist ebenfalls ein grosser Schaden entstanden. Die Staatsanwaltschaft hat das Verfahren wegen dem Verdacht auf ein Raserdelikt eröffnet.
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3: Es ist sonnig mit ein paar harmlosen Schleierwolken. Aktuell messen wir in der Stadt Zürich, Kilchberg und Gladbruck 20 Grad. Am Morgen ist es schön, am Abend gibt es aber Wolken und ganz lokal ist ein Regen möglich.
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4: In der Stadt Zürich gibt es das Wochenende wieder das.
5: Was Pulver dampft, oder auch?
4: Ja, mehr zum Knabenschiessen nach 3 Songs.
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0: Ihr hört Radio Zürichsee an dem Wochenende, wo die halbe Region eine Festhütte ist. Die grösste Kilbe der Schweiz läuft, das Knabenschiessen in Zürich. Natürlich hat es in der Stadt ganz viele internationale Gäste und wir haben die gefragt, was denn das Knabenschiessen könnte sein.
1: Something to eat.
2: A race? Marathon? No.
3: It's a juice.
4: A restaurant? I have no idea.
0: Ja, sie wehrweisen, dass das Boys for Shooting könnte etwas zu essen sein, ein Rennen, ein Saft oder ein Restaurant. Dass das irgendwie ein Kilbi, wo noch geschossen wird, ist, auf das kommt natürlich niemand. Die Schweiz ist halt einzigartig. Mal wird ein Schneemann verbrennt, mal haben sie komische Hosen an und rammeln im Sagmal, mal gibt es Kuhfladen-Bingo. Ich glaube, so kann man es zusammenfassen.
5: Es ist und bleibt einfach birnenweich.

0: 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Komm an die grösste Kilbe der Schweiz und geniesse die kulinarischen Angebote an den Märzständen. 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Das Wochenende im Albisgütli. 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
3: Aktuell stockender Verkehr auf der A1 St. Gallen Richtung Zürich zwischen dem Brütiseller Kreuz und Zürich-Ost und dann Richtung St. Gallen zwischen Zürich-Seebach und Zürich-Ost. Dann haben wir auf der A3 Richtung Zürich zwischen Zargans und Flums Stau, dort wegen einer Baustelle. Und dann sind es noch vor dem Gotthard Richtung Süden 5 km und Richtung Norden 4 km Stau. Allen unterwegs eine gute Fahrt.
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1: Es sind genau die zwei Worte, die man am Samstag fürchtet. Herzlich willkommen bei Radio Zürich. Und die zwei Worte sind «mäh» und «söt». Also, man sollte noch die Wäsche abtun. Man sollte noch den Karton zusammenräumen, den man die ganze Woche einfach in den Kellerhals abgerührt hat. Man sollte noch Fenster putzen. Was der man, also am Samstag, alles sollte, das ist brutal. Und ich kann euch jetzt nicht einmal empfehlen, dass ihr das rausschiebt, weil es ist eigentlich meine ganz persönliche To-Do-Liste für heute. Ja, wie und wann auch immer. Vielleicht hilft es, wenn ihr wisst, dass ihr nicht allein seid. All ihr Mess, wo solltet. Wir leiden alle mit euch und ich schicke euch virtuell viel Kraft und ganz handfest eine Portion gute Musik. Sandra mit einem der besten Songs aus den 80er parat und da jetzt zuerst Santana. Ich wünsche euch einen smooth

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4: Aktuell haben wir stockenden Verkehr auf der A1 St. Gallen Richtung Zürich zwischen dem Rastplatz Balterswil und Zürich-Ost. Dann Richtung St. Gallen stocken es ab dem Limmataler Kreuz und dem Gubristunnel und auf der gleichen Strecke ebenfalls Richtung St. Gallen zwischen Zürich-Seebach und Zürich-Ost. Dann haben wir noch Region Glarnerland und Wallensee, A3 Richtung Zürich, zwischen Zargans und Pflums, Stau wegen einer Baustelle. Und vor dem Gotthard Richtung Süden stehen wir momentan 5 km an und Richtung Norden sind es 4 km. Alle Verkehrsmeldungen für euch auch immer auf radiozürichsee.ch oder in unserer Radio Zürichsee App. Kommt alle gut und sicher auch im Ziel an. In 4 Minuten ist 2.
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4: Mit dem Manuel Mückler. Nach einem schweren Garunglück im Engadin sind alle Todesopfer identifiziert worden. Es handelt sich um 4 Frauen und ein Mann zwischen 71 und 80, wie die niederländische Behörde bestätigt haben. Die Verletzten vom Unglück am letzten Donnerstag werden außerdem auch zu Österreich und in anderen Schweizer Kantonen behandelt. Das bestätigt die Kantonspolizei Graubünden. Aus Datenschutzgründen werden aber aktuell keine Angaben zu den spezifischen Spitälern oder dem Gesundheitszustand der Verletzten gemacht. Der niederländische Reisegar ist von Zernetz Richtung Susch unterwegs gewesen, wo er von der Strasse abgekommen und auf die Seite gekippt ist. Dabei sind 5 Menschen ums Leben gekommen und weitere 40 verletzt. Wurde. Die Unfallursache ist weiterhin aber noch unklar. Der neue Swissjet hat bei seiner ersten Landung heute durchstarten müssen. Heute Nachmittag nach dem 1 hat der neue Airbus A350-900 das erste Mal auf dem Zürich Flughafen aufgesetzt. Allerdings nicht ganz ohne Problem. Der Flüger hat wegen einem Vogelschwarm einen sogenannten Go-Around müssen machen. Das berichtet der Blick online. Beim zweiten Versuch hat der neue Swiss-Flüger aber sicher können landen. Die neue A350-Flotte von der Swiss trägt jeweils Namen von Orten in der Schweiz. Das Flugzeug, wo heute gelandet ist, trägt herrlich zufällig den Namen Zug. Die irische Präsidentin Catherine Connolly hat den US-Präsident Donald Trump zu seinem zweitägigen Besuch empfangen. Donald Trump ist zum Irish Open angereist, wo auf seinem Golf-Resort im westirischen Doonburg ausgetragen wird. Er wird morgen die Schlussrunde vom Golfturnier vor Ort verfolgen. Außerdem ist noch ein Gespräch mit dem irischen Regierungschef vorgesehen, ein Auftritt vor Mitarbeitenden von der US-Botschaft und ein Treffen mit dem irischen Wirtschaftsvertreter.
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4: Es ist sonnig mit ein paar harmlosen Schleierwolken. Aktuell da messen wir in der Stadt Zürich und Wallenstadt 23 Grad. Zu Meilen sind es 20 Grad. Auch morgen ist es schön, am Abend gibt es aber Wolken und ganz lokal ist ein bisschen Regen möglich.
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5: Es ist schon viel einfaches Gehetz, ein Gestrüt, ein Gehauder. Laut und schnell, da würden wir gerne mal die Pausentaste drücken. Genau das gibt es schon bald in der Nähe. Dort Detail dazu nach drei Songs.
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1: Es stockt auf der A1 Richtung Zürich zwischen dem Rastplatz Balterschwil und Zürich Ost. A1 Richtung St. Gallen, ab dem Limmataler Kreuz bis zum Gubristunnel haben der stockenden Verkehr und weiter Richtung St. Gallen zwischen Zürich Seebach und Zürich Ost. Der Westring ebenfalls stockenden Verkehr Richtung Basel zwischen Durdorf Nord und dem Limmataler Kreuz. Dann haben der Stau auf der A3 Richtung Zürich, dort zwischen Zargans und Flumsständer wegen einer Baustelle. Und Nord-Südachse schauen wir noch an. Vor dem Gotthard Richtung Süden sind es 5 km und Richtung Norden 4 km Stau. Kommen alle gut an.
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Mit Radio Zürichsee durch den Samstag und heute tanzt ja nicht nur der Bär. Es ist Knabenschiessen. Kiel bei Mönchi und Lintel, zivil feiern alle Piraten, ein Öpfelwein-Festival in Zürich, Waldtag sind, Tester, die anfangen mit Bogenschiessen und der Nachbar, der Stefan, hat heute die ganze Familie um den Grill versammelt. Ja, läuft. Aber manchmal braucht es auch ein bisschen Ruhe. Und wenn die Ruhe so schön ist, so anmächerig und so rhythmisch wie der Song von Debbie Schmolz, dann passt es. Da ist Enjoy the Silence. Geniessen unsere Sounds. Nachher gibt es dann auch noch Madonna aus den 80er und Blondie aus dem 99. Nehmt heute die Ruhe

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3: Es stockt aktuell auf der A1 Richtung Zürich zwischen dem Rastplatz Balterswil und Zürich Ost. Auf dem Nordring Richtung St. Gallen zwischen dem Limmataler Kreuz und dem Gubristunnel. Und weiter Richtung St. Gallen zwischen Zürichseebach und Zürich Ost. Dann haben wir Stau auf der A3 Richtung Zürich zwischen Zargans und Flums. Wegen einer Baustelle der rechte Fahrstreifen ist gesperrt und die verlieren dort bis zu 20 Minuten. Und dann schauen wir noch Richtung Gotthard, dort Richtung Norden 4 km Stau und Richtung Süden 5 km Stau. Alle Meldungen für euch auch immer auf radiozürichsee.ch oder in der Radio Zürichsee App. Kommt gut an, es ist 5 vor 3.
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3: Mit dem Manuel Mückler. Nach einem schweren Garunglück im Engadin sind alle Todesopfer identifiziert. Es handelt sich um 4 Frauen und ein Mann zwischen 71 und 80. Das bestätigen die niederländischen Behörden. Die Verletzten vom Unglück am letzten Donnerstag werden auch in Österreich und in anderen Schweizer Kantonen behandelt. Das hat die Kantonspolizei Graubünden bestätigt. Aus Datenschutzgründen werden aber aktuell keine Angaben zu den spezifischen Spitälern oder dem Gesundheitszustand der Verletzten gemacht. Der niederländische Reisegar war von Zernetz Richtung Susch unterwegs, als er von der Strasse abgekommen und auf die Seite gekippt ist. Dabei sind 5 Menschen ums Leben gekommen und 40 weitere verletzt worden. Die Unfallursache ist weiterhin unklar. 2 tätliche Angriffe haben letzte Nacht die Stadtpolizei Zürich beschäftigt. Ein 21-jähriger Mann ist um 23:30 Uhr in der Nacht im Zürcher Kreis 4 von einer Gruppe angegriffen und verletzt worden. Das teilt die Stadtpolizei mit. Die unbekannte Täterschaft ist noch vor dem Eintreffen der Einsatzkräfte geflüchtet. Der angegriffene Schweizer ist mit mittelschweren Verletzungen ins Spital gebracht worden. Nur gerade eine Stunde später ist es auch am Bahnhof Stettbach zu einem Angriff von einer Gruppe auf einen einzelnen 25-jährigen Mann gekommen. Auch dort hat die Täterschaft flüchten. Der angegriffene Spanier hat verletzt ins Spital müssen. In beiden Fällen sind die Hintergründe und der Tathergang noch unklar. Der neue SwissJet hat bei seiner ersten Landung in Zürich durchstarten. Heute Nachmittag nach dem 1 hat der neue Airbus A350-900 das erste Mal auf dem Zürich Flughafen aufgesetzt. Allerdings nicht ganz ohne Problem. Der Flüger hat wegen einem Vogelschwarm einen sogenannten Go-Around müssen machen, das berichtet Blick Online. Beim zweiten Versuch hat der neue Swiss-Flüger aber sicher können landen. Die neue A350-Flotte von der Swiss trägt jeweils die Namen von Orten in der Schweiz. Das Flugzeug, das heute gelandet ist, trägt zufälligerweise den Namen Zug.
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3: Es ist sonnig mit ein paar harmlosen Wolken. Aktuell messen wir in der Stadt Zürich und Winterthur 23 Grad. Zu Wald sind es 21 Grad. Auch morgen ist es schön. Am Abend gibt es aber Wolken und ganz lokal ist ein bisschen Regen möglich.
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4: Ich weiss gar nicht, ob ich es schon gesagt habe, aber ich habe diese Woche die Wildsaison eröffnet. Einen feinen Pfeffer hat es gegeben, mit Spätzli, Rotkraut und auf so einem Wildteller sind sogar Trösli kühlfein. Und dazu ein Gläschen Roten. Red Red Wine von UB40 habe ich für euch parat, wie das in der passt. Gott nach Aerosmith gibt es den.
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0: Radio Zürich am Samstag mit viel guter Musik und auch mit viel Sonne heute. Ja, aber immerhin nicht mehr über 30 Grad.
1: Ich bin Gott froh. Es war mir zu heiß in den Sommer. Ich genieße es, wenn es dann wieder etwas kühler wird.
0: Es gibt auch ganz viele, die richtig auf den Herbst planen.
2: Pilzen zum Beispiel.
3: Ich mache das natürlich schon Jahrzehnte und immer etwa die gleiche Runde. Aber die verrate ich nicht.
0: Meine ist auch geheim.
1: Ich finde, es hat immer so ein schönes Licht im Herbst. Es ist nicht mehr so grell aus, es ist ein bisschen lieblicher, so ein bisschen gemütlicher.
0: Es gilt also, Jahreszeiten sind auch Einstellungssache. Der Herbst kann also kommen. Ja, und der ist ja auch irgendwie lieblich und gemütlich.
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0: Ihn gibt's gerade nach der Natalie Imbruglia. Wenn gute Musik, dann

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2: Es stockt auf der A1 Richtung Zürich zwischen dem Rastplatz Balterswil und Zürich-Ost-Nordring. Richtung St. Gallen zwischen Limmataler Kreuz und Gubristunnel stockender Verkehr und auf dem Westring Richtung Basel zwischen Durdorf Nord und dem Limmataler Kreuz. Dann haben wir noch eine Meldung bekommen von einem Hörer. Vielen Dank für das. Zielbrück Richtung Hirzel, stockender Verkehr oder sogar Stau. Dort wegen einem Pannenfahrzeug ist uns mitgeteilt worden. Und noch die Region Glanenland-Wallensee A3 Richtung Zürich. Zwischen Sargans und Flums Stau aktuell. Der rechte Fahrstreifen ist gesperrt. Die verlieren dort bis zu 20 Minuten. Gotthard zum Schluss machen wir auch noch dort Richtung Süden unverändert 5 km und auch Richtung Norden immer noch die 4 km Stau, die wir haben. Kommen alle gut und sicher an.
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0: Samstagnachmittag mit Radio Zürich. Es gibt ja die Tage, wo man nicht genau weiss, wie es einem geht.
1: Es ist okay. Es schießt ab, es ist okay.
0: Ja, was jetzt?
1: Es schießt ab, es ist okay.
0: Ja, manchmal ist es auch nicht einfach und es fehlt dann Zeit, um ins eigene Herz hineinzuhören, wie es einem geht. Eine mögliche Auswahl an Gefühlsetagen und Emotionsmöglichkeiten haben wir jetzt in verschiedene Songs verpackt. Schon bald gibt es die grösste Liebesschnulze aus den 80er. Ein Song, wo man lernt, wie man jemanden auf den Mond aufschiessen kann. Und der da ist für alle Reisefüdli. Die auch mal gerne auf Frankreich gehen würden, soll es ja geben. Der Mike Oldfield mit

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1: Stockenden Verkehr habt ihr im Grossraum Zürich auf der A1 Richtung Zürich zwischen dem Rastplatz Balterschwil und Zürich-Ost und in die Gegenrichtung Richtung St. Gallen zwischen dem Limmataler Kreuz und dem Gubrist-Tunnel. Region Glanerland-Wallensee, A3 Richtung Zürich zwischen Zargans und Flums Stau wegen einer Baustelle. Dort verliert ihr bis zu 15 Minuten. Und dann beim Gotthard in beide Richtungen aktuell 4 Kilometer Stau. Alle Verkehrsmeldungen gibt es für euch auch jederzeit auf radiozürichsee.ch oder in der Radio Zürichsee App. Kommt gut an. In 4 Minuten ist 4.
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1: Mit dem Manuel Mückler. Zwei tätliche Angriffe haben letzte Nacht die Stadtpolizei Zürich beschäftigt. Ein 21-jähriger Mann ist um 23:30 Uhr in der Nacht im Zürcher Kreis 4 von einer Gruppe angegriffen und verletzt worden, wie die Stadtpolizei mitteilt. Die unbekannte Täterschaft ist noch vor dem Eintreffen von den Einsatzkräften geflüchtet. Der angegriffene Schweizer ist mit mittelschweren Verletzungen ins Spital gebracht worden. Etwa eine Stunde später ist es auch am Bahnhof Stettbach zum Angriff von einer Gruppe auf einen einzelnen 25-jährigen Mann gekommen. Auch dort hat die Täterschaft können flüchten. Der angegriffene Spanier hat verletzt ins Spital müssen. In beiden Fällen sind die Hintergründe und der Tathergang unklar. Die Schweizer Armee und die Berner Polizei üben heute den Schutz von kritischer Infrastruktur. Heute und noch 4 weitere Tage ist die Übung im Kanton Bern heute losgegangen, wie die Behörden mitteilt haben. Zu kritischer Infrastruktur zählen unter anderem Energie- und Telekommunikationsanlagen. Nordöstlich von Bern zeigen zum Beispiel Spezialisten von der Kantonspolizei, wie sie einen Angriff von einer Drohne auf einen Sendeturm abwehren. Laut dem Berner Sicherheitsdirektor sei eine Drohnenabwehr keine theoretische Zukunft mehr. Das haben die jüngsten Vorfälle zu Europa und auch in der Schweiz gezeigt. In diesem Sommer sind mehrere unbekannte Drohnen, zum Beispiel bei einer Militäranlage, gesichtet worden. Ähnliche Vorfälle hat es auch beim Militärflugplatz Meiringen oder im Kernkraftwerk Göss gegeben. Das Zürcher Knabenschiessen ist in vollem Gang. Seit dem 10 Uhr am Morgen läuft der Schiessbetrieb im Albis Gütli, wie die Organisatoren mitteilen. Bis jetzt haben es 4 am 300-Meter-Schiessstand geschafft, die zweithöchste Punktzahl von 34 zu erreichen. Auch morgen vom 11 Uhr am Morgen bis zum Abend um 6 Uhr und am Montag vom Morgen um 8 Uhr bis am 10 Uhr am Morgen gibt es noch die Chance, sich für den Ausstich zu qualifizieren. Gemäss Organisatoren sind auch spontane Anmeldungen vor Ort möglich. Ebenfalls läuft seit dem 10. die Kilby am grössten Zürcher Volksfest. Bis jetzt läuft es fest ohne Zwischenfälle.
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1: Es ist sonnig mit ein paar harmlosen Wolken. Aktuell da messen wir in der Stadt Zürich 24 Grad. Zivil und Zwesen sind es 22 Grad. Auch morgen ist es schön, am Abend gibt es aber Wolken und lokal ist ein bisschen Regen möglich.
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2: Es gibt amigs richtig Hühnerhaut, wenn nach einem Sportevent die Schweizer Hymne erklingt. Da weiss man, dass unsere Athletinnen und Athleten richtig gut gewesen sind. Unser Schweizer Psalm hat Jubiläum. Feiern wir nach 3 Songs mit ganz viel Himmelsglanz und Alpenfirn.
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0: Samstag mit Radio Zürichsee. Und jetzt zu etwas, was uns alle angeht, wo wir alle kennen und wo wir sicher nicht alle Strophen auswendig können. Unser Schweizer Psalm hat heute Geburtstag. Im 1961 hat der Bundesrat die Hymne «Trittst im Morgenrot» daher eingesetzt. Sie hat «Rufst du mein Vaterland» abgelöst, weil es eben genau die gleiche Melodie ist wie die Nationalhymne von Grossbritannien. «Trittst im Morgenrot» daher ist also heute vor 65 Jahren installiert worden und der Text ist prägt von Natur, Religion und Schweizer Heimatgefühl.
1: «Trittst im Morgenrot» daher, da, weiter weiss ich aber nicht.

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1: Wir fangen einmal bei der Region Oberland und Obersee an, weil dort hat es einen Unfall gegeben, Zürich-Oberland. A52 vor der Autobahn zwischen dem Betzholzkreisel und Ottike in beide Richtungen. Verkehrsbehinderungen. Dort hat es einen Unfall gegeben. Der rechte Fahrstreifen ist gesperrt und die Fahrbahn auf einem Fahrstreifen fängt, also zwischen dem Betzholz und Ottike auf der Furch. Dann Grossraum Zürich haben wir sonst noch A1 St. Gallen Richtung Zürich zwischen dem Rastplatz Baltenschwil und Zürich Ost stockenden Verkehr und auf dem Nordring Richtung St. Gallen zwischen dem Limmatalen Kreuz und dem Gubristunnel ebenfalls stockend wegen Verkehrsüberlastung. Und jetzt geht reinkommen Stau über den Seedamm Richtung Rapperswil. Sonst wünsche ich allen eine gute Fahrt und gutes Ankommen.
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Zürich ist am Samstag und man sagt ja, das Leben ist zu kurz zum schlechten Wein trinken. Es ist auch zu kurz für kalten Kaffee, für langweilige Gespräche, zu kurz zum Kalorien zählen, zu kurz zum immer nur den anderen bei den lässigen Sachen zuschauen und es ist definitiv zu kurz für schlechte Musik. Genau darum sind ihr bei Radio Zürichsee. Darum jetzt Songs, wo wir alle mitmachen und mitspüren. Queen aus den 80er, die Maggie Riley mit einem aus dem 92er und

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3: Achtung auf die A1 Richtung Zürich. Zwischen den Frätiken und dem Brütiseller Kreuz. Ein Fahrzeugbrand haben wir dort. Der rechte Fahrstreifen ist blockiert, darum vorsichtig dort. Im Grossraum Zürich sonst stocken der Verkehr auf der A1 zwischen dem Rastplatz Balterswil und Zürich-Ost Richtung St. Gallen. Die A1 zwischen Dietik und dem Gubristunnel, wo stocken. Der Westring stocken Richtung Basel zwischen Durdorf Nord und dem Limmataler Kreuz und beim Autobahnende Wiedeke ebenfalls Verkehrsüberlastung. Dann schauen wir noch an Obersee, dort aktuell Stau über den Seedamm in Richtung Rapperswil. Alle Verkehrsmeldungen gibt es auch immer auf radiozürichsee.ch oder in der Radio Zürichsee App. Ich wünsche allen ein gutes und sicheres Ankommen. In 5 Minuten ist 5.
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3: Mit dem Manuel Mückler. Russland ist zu Verhandlungen, aber nicht zu einer Waffenpause bereit. Wie der russische Außenminister Sergei Lavrov mitteilt hat, wäre ihm einverstanden, mit Kiew zu verhandeln. Allerdings werde für die Dauer der Verhandlungen die Militäroperation nicht ausgesetzt, hat er gesagt. Er hat außerdem die Einladung erneuert, dass der ukrainische Präsident Volodymyr Zelensky für Verhandlungen auf Moskau kommen könne. Ebenfalls bemühen sich aktuell die USA darum, die Verhandlungen zwischen Russland und der Ukraine wieder ins Rollen zu bringen. Unter anderem wird auch über einen Dreiergipfel von Wladimir Putin, Volodymyr Zelensky und dem US-Präsident Donald Trump spekuliert. Die Schweizer Armee und die Berner Polizei üben den Schutz von kritischer Infrastruktur. Die viertägige Übung im Kanton Bern ist heute losgegangen, wie die Behörden mitteilen. Zu kritischer Infrastruktur zählen unter anderem Energie- und Telekommunikationsanlagen. Nordöstlich von Bern zeigen die Spezialisten von der Kantonspolizei, wie sie zum Beispiel den Angriff von einer Drohne auf den Sendeturm abwehren. Laut dem Berner Sicherheitsdirektor sei die Drohnenabwehr keine theoretische Zukunft mehr. Das haben die jüngsten Vorfälle zu Europa und auch in der Schweiz gezeigt. In diesem Sommer sind mehrere unbekannte Drohnen bei einer Militäranlage gesichtet worden. Ähnliche Vorfälle hat es auch beim Militärflugplatz Meiringen oder im Kernkraftwerk Gösgen gegeben. Das Zürcher Knabenschiessen ist in vollem Gang. Seit dem 10 Uhr am Morgen heute läuft der Schiessbetrieb im Albis Gütli, wird die Organisatoren mitteilen. Bis jetzt haben es 4 Leute am 300-Meter-Schiessstand geschafft, die zweithöchste Punktzahl von 34 zu erreichen. Auch morgen vom Morgen um 11 Uhr bis zum Abend um 6 Uhr und am Montag vom 8 Uhr bis um 10 Uhr am Morgen gibt es noch die Chance, sich für den Ausstich zu qualifizieren. Gemäss Organisatoren sind Anmeldungen auch spontan vor Ort möglich. Ebenfalls ist auch seit dem 10. die Kilbi am grössten Zürcher Volksfest im Gang. Bis jetzt läuft das ohne Zwischenfälle.
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3: Es ist sehr sonnig mit ein paar harmlosen Wolken. Aktuell da messen wir in der Stadt Zürich 24 Grad zu Wetzikon und unter der Terze sind es 21 Grad. Morgen ist es weiterhin schön, ab dem Abend gibt es dann aber Wolken und lokal Regengüsse.
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4: Gewisse Sachen feiern immer wieder Comebacks und ich meine nicht die Fokuhila-Frisur. Mir fällt auf, es kommt wieder etwas zurück, wo wir in den 80er und 90er so richtig gefeiert haben. Und es ist nicht die gute Musik. Die war ja nie weg gewesen. Mehr zu dem anderen Phänomen nach 3 Songs.
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0: Samstagabend mit Radio Zürich und der besten Musik. Freuen können wir uns auf den Kenny Loggins aus den 80er oder aus dem 99er Britney Spears.
1: It's Britney, bitch.
0: Aber zuerst jetzt zu einem Phänomen, das es früher mal gegeben hat, dann verschwunden ist und jetzt wieder kommt. Abziehbildchen am Auto. Vor vielen Jahren hat es am Heck von vielen Kerren geheissen, ich bremse auch für Tiere, Baby an Bord oder ich herz meinen Ehepartner. Und dann, man weiss nicht warum, sind die Füdli von dem Auto irgendwie blank geworden. Die Türengöppel, die hat niemand wollen verschandeln. Und jetzt ist mir tatsächlich wieder aufgefallen, es hat wieder Auto mit Botschaften hinten drauf. In den letzten Tagen sind mir gerade zwei aufgefallen. Gut, aber eher ein bisschen zweifelhafte. Also, um einen sportlichen Karren ist Heartbreaker gestanden. Also, wo man dann wirklich ein Herzensbrecher sein? Oder an einem riesigen Pickup, der Ausruf locally hated. Also, in der Region verhasst. Möchte ich also auch nicht sein. Tönt doch wieder so Kleber drauf, wie zum Beispiel «Ich fahre nicht schnell, aber ich bin vor dir» oder «Ex-Frau im Kofferraum».

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1: Stockender Verkehr wegen Verkehrsüberlastung auf der A1 in Fahrt Richtung Zürich. Ab dem Rastplatz Balterswil bis Zürich Ost. In der Gegenrichtung A1 Richtung St. Gallen zwischen Dietik und dem Gubristunnel das Gleiche. Und das gilt auch für den Westring in Fahrt Richtung Basel ab Burdorf Süd bis zum Limmat. Talerkreuz. Und auch beim Autobahn haben die Wiedeke die Stadteinwärts länger. Allen unterwegs eine sichere und gute Fahrt.
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Radio Zürichsee, das sind die mit der vielen guten Musik und mit den vielen guten Infos rund um die Musik. Die Universität UVSKYLÄ in Finnland hat eine spannende Studie gemacht und herausgefunden, dass sich Songs aus der Jugendzeit besonders tief im Hirn einprägen. Und da gibt's noch spannende Unterschiede. Bei Männern sind die grossen Erinnerungsmomente mit 16 und bei Frauen erst mit 19. Und als Begründung, Männer bräuchten Musik als Identitätsanker in der Jugend und Frauen bräuchten es eher dann später als Werkzeug für emotionale und soziale Bindungen. Das ist eben schön bei uns. Da läuft die Musik, die alle eben Emotionen tief erlebt und abgespeichert haben. Aus den 90er Backstreet Boys und gerade zuerst der Boss. Aus dem 84er Bruce Springsteen, The

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1: Es stockt die Fahrt Richtung Zürich ab dem Rastplatz Balterswil bis Zürich-Ost, in Fahrt Richtung St. Gallen von Dietikon bis zum Gubrisch-Tunnel, auf dem Westring Richtung Basel zwischen Durdorf Süd und dem Limmataler Kreuz und beim Autobahnende Wiedecke. Dann haben der stockende Verkehr, wenn er von der A4 Richtung Zürich fahren, das beim Islisberg-Tunnel und auf der Wehntaler Strasse. Dort staut es zwischen Regensdorf und Zürich-Affolter in beide Richtungen. Alle Meldungen gibt es für euch auch jederzeit zum Nachlesen auf radiozürichsee.ch oder in der Radio Zürichsee App. Ich wünsche allen eine gute Sache. Es ist 5 vor 6.
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1: Mit dem Manuel Mückler. Guten Abend. Nach dem schweren Garunglück im Engadin sind alle Todesopfer identifiziert worden. Bei den Opfern handelt es sich um 4 Frauen und einen Mann im Alter zwischen 71 und 80, wie die niederländischen Behörden mitteilt haben. Die Verletzten vom Unglück am letzten Donnerstag werden auch in Österreich und in anderen Schweizer Kantonen behandelt. Das hat die Kantonspolizei Graubünden mitteilt. Aus Datenschutzgründen werden aber aktuell keine Angaben zu den spezifischen Spitälern oder dem Gesundheitszustand der Verletzten gemacht. Der niederländische Reisegar war von Zernetz Richtung Susch unterwegs, wo er von der Strasse abgekommen und auf die Seite gekippt ist. Dabei sind 5 Menschen ums Leben gekommen und weitere 40 verletzt worden. Die Unfallursache ist weiterhin unklar. Russland ist zu Verhandlungen, aber nicht zu einer Waffenpause bereit. Wie der russische Außenminister Sergei Lavrov mitteilt hat, wäre immer einverstanden, mit Kiew zu verhandeln. Allerdings werde für die Dauer der Verhandlungen die Militäroperation nicht ausgesetzt, hat er gesagt. Er hat außerdem die Einladung erneuert, dass der ukrainische Präsident Volodymyr Zelensky für Verhandlungen auf Moskau kommen könne. Ebenfalls bemüht sich aktuell die USA darum, die Verhandlungen zwischen Russland und der Ukraine wieder in Rolle zu bringen. Unter anderem wird auch über einen Dreiergipfel von Wladimir Putin, Volodymyr Zelensky und dem US-Präsident Donald Trump spekuliert. Bei einem verheerenden Brand im Altersheim in Chile sind mindestens 16 Menschen ums Leben gekommen. 10 Menschen konnten laut Medienbericht gerettet werden und mit Verletzungen ins Spital gebracht werden. Die Rettungskräfte sind mit einem Grossaufgebot vor Ort gewesen. Wieso der Brand im Altersheim im Süden von Chile ausgebrochen ist, ist noch unbekannt. Zum Sport. Formel 1 beim GP von Spanien holt sich der amtierende Weltmeister Lando Norris in McLaren Pole Position. Der Brit fährt zu Madrid im Qualifying die Bestzeit vor dem aktuellen WM-Leader, dem Italiener Kimi Antonelli, im Mercedes. Die drittschnellste Zeit fährt der Red Bull-Pilot und Niederländer Max Verstappen. Zivilier Audi-Team platziert sich mit dem Nico Hülkenberg auf dem 11. und mit dem Gabriel Bortoletto auf dem 12. Platz.
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1: Es ist weiterhin sonnig und schön mit ein paar harmlosen Wolken. Aktuell da messen wir in der Stadt Zürich und Dietikon 24 Grad. In Frätikon sind es 22 Grad. Morgen ist es ebenfalls schön. Am Abend kommen dann aber mehr Wolken auf und lokal ist ein bisschen Regen möglich.
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3: Im Grossraum Zürich haben wir aktuell stockenden Verkehr wegen Verkehrsüberlastung auf der A1 Richtung Zürich zwischen dem Rastplatz Balteswil und Zürich-Ost, in der Gegenrichtung Richtung St. Gallen zwischen Dietikon und dem Gubristunnel, auf dem Westring Richtung Basel, auch dort eine Verkehrsüberlastung zwischen Thurdorf Süd und dem Limmataler Kreuz, und das Gleiche gilt auch für das Autobahn Handy Wiedikenstadt einwärts. Dann haben wir ein bisschen länger, wenn wir von der A4 Richtung Zürich unterwegs sind, das vor allem rund um den Islisberg-Tunnel und auf der Wentaler Straße zwischen Regensdorf und Zürich-Affolter. Staut in beide Richtungen. Kommt gut an.

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1: Aktuell noch stockender Verkehr auf der A1 Richtung Zürich zwischen dem Rastplatz Balterswil und Zürich-Ost. A1 Richtung St. Gallen zwischen Dietig und dem Gubrisch-Tunnel. Dann haben wir den Westring, wo stockt die Fahrt Richtung Basel an Burdorf-Süd bis zum Limmataler Kreuz und beim Autobahnende Wiedeke ebenfalls Verkehrsüberlastung. Dann, wenn wir von der A4 Richtung Zürich unterwegs sind, rund um den Islisberg-Tunnel hat es stockenden Verkehr und die Wehntaler Straße zwischen Regensdorf und Zürich-Affolter staut in beide Richtungen. Alle Verkehrsmeldungen gibt es für euch auch jederzeit auf radiozürichsee.ch oder in unserer Radio Zürichsee App. Ich wünsche euch allen eine ganz gute Fahrt durch den Samstagabend. Es ist jetzt genau 5 vor 7 Uhr.
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1: Mit dem Manuel Mückler. Guten Abend. Ein Unfall hat gestern auf der A1 in der Ostschweiz für einen langen Stau gesorgt. Nach dem 6 ist ein 29-Jähriger mit dem Anhänger auf der mittleren Spur unterwegs gewesen. Das teilt die Kantonspolizei St. Gallen mit. Der Lenker hat während der Fahrt dann die Kontrolle verloren und ist darauf aber in die Mittelleitplanke geprallt. Wegen der Kollision ist der Anhänger auf die Seite gekippt. Wegen dem Unfall ist die A1 bei Mörschwil rund 1,5 Stunden nur einspurig befahrbar gewesen. Die Polizei vermutet nach ersten Erkenntnissen, dass der Anhänger überladen war. Der Fahrer ist unverletzt geblieben. Es ist ein Sachschaden von rund 15'000 Franken entstanden. Der Schiessbetrieb für heute am Knabenschiessen ist zu Ende gegangen. Wie die Organisatoren mitteilen, haben heute 1308 Jugendliche im Albis Güetli teilgenommen. 7 Mädchen und Buben haben eine Punktzahl von 34 erreicht. Ein Bub steht aktuell an der Spitze mit der Maximalpunktzahl von 35. Morgen vom Morgen um 11 Uhr bis zum Abend um 6 Uhr und am Montag vom 8 Uhr bis um 10 Uhr am Morgen wird weiter um den Ausstich geschossen. Auch spontane Anmeldungen vor Ort sind noch möglich, sagen die Organisatoren. Auch die Kilby am grössten Zürcher Volksfest läuft und das bis jetzt ohne Zwischenfälle. Der neue SwissJet hat bei seiner ersten Landung heute müssen durchstarten. Heute Nachmittag nach dem 1 hat der neue Airbus A350-900 das erste Mal auf dem Zürich Flughafen aufgesetzt. Allerdings nicht ganz ohne Problem. Der Flüger hat wegen einem Vogelschwarm einen sogenannten Go-Around müssen machen, das berichtet Blick Online. Beim zweiten Versuch hat der neue Swissflüger aber sicher können landen. Die neue A350-Flotte von der Swiss trägt jeweils Namen von Ort in der Schweiz. Das Flugzeug, das heute gelandet ist, trägt zufälligerweise den Namen Zug. Und damit noch zum Sport. In der Fußball Super League laufen aktuell 2 Spiele. Nach der ersten Halbzeit ist der FC St. Gallen daheim gegen Sion mit 0-2 hin. Auch beim Spiel FC Thun gegen GC, dort steht es 0-1. In wenigen Minuten wird dann noch das Spiel zwischen dem FC Lugano und den Berner Young Boys abpfiffen.
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1: Es bleibt auch in Abendinnen weiterhin schön. Die Nacht ist dann teils bewölkt bei 7 bis 12 Grad. Aktuell messen wir in der Stadt Zürich 23 Grad. Zu Rapperswil und zu Uster dort sind es 21 Grad. Morgen ist es sonnig, am Abend gibt es dann aber ein bisschen mehr Wolken und ganz lokal ist ein bisschen Regen möglich.
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